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Tiere. In unseren Tagen scheint jedes Ding mit seinem Gegenteil schwanger zu gehen. Wir sehen, dass die Maschinerie, die mit der wundervollen Kraft begabt ist, die menschliche Arbeit zu verringern und fruchtbarer zu machen, sie verkümmern lässt und bis zur Erschöpfung auszehrt. Die neuen Quellen des Reichtums verwandeln sich durch einen seltsamen Zauberbann zur Quelle der Not. Zitat

Ich zitiere. Die Siege der Wissenschaft scheinen erkauft durch den Verlust an Charakter. In dem Maße, wie der Mensch die Natur bezwingt, scheint der Mensch durch andere Menschen oder durch seine eigene Niedertracht unterjocht zu werden. Zitat Ende. Stehe immer noch vom Bahnhof, mein Gedächtnis, es hat Risse. 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

Ich zitiere. Selbst das reine Licht der Wissenschaft scheint nur auf dem dunklen Hintergrund der Unwissenheit leuchten zu können. All unsere Erfindungen und unser ganzer Fortschritt scheinen darauf hinauszulaufen, dass sie materielle Kräfte mit geistigem Leben ausstatten und das menschliche Leben zu einer materiellen Kraft verdummen. Karl Marx, Rede auf der Jahresfeier des People's Paper am 1. April 1856 in London.

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Heike Rüngert.

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singe ich noch ein religiöses Lied. Noch eins. Und zwar sind das Bibelgestanzel. So Gestanzel, so Verse aus der Bibel, aber in Gestanzelform. Und ich hoffe, dass deswegen ein bisschen besser ankommen als nur die reinen Bibelverse. Und ich muss sagen, eine Hinterfotzigkeit ist schon mit dabei. Gell? Und zwar zwischen den Bibelgestanzeln kommt der Jodler und der ist heidnisch. Natürlich ganz schön verreckt, gell? Zwischen Bibelgestanzeln und heidnischer Jodler. Und das ist der Perchtentanz, das ist also eine alte heidnische Melodie. Vor 800 Jahren oder was sind die noch heidnisch gewesen im Gebirge drin und sind da eben so ums Feuer rumgekupft mit den Masken vorm Gesicht. Und dann haben sie einmal da hingepatscht und dann einmal da unten gepatscht, also die Schuhe geplattelt. Das war der Vorläufer vom Schuhplattler, weil die Schuhe geplattelt haben. Ne? Hat damit so einem Schuhbladen nichts zu tun, ne? War es ja der Schuhbladler. Ne? Aber die haben die Schuhe geplattelt und dann haben sie auch manchmal den Vordermann geschubst und das war heidnisch. Aber ist ja ganz schön gemein, wenn die Masken vorm Gesicht hat und dann weiß niemand, wer da geschubst hat. Ne? Und mittendrin zwischen Bibelgestanzel so ein heidnischer Jodler. Das ist ganz schön hinterfotzig.

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Aufregung am Dienstag in der ZDF-Polit-Talk-Sendung Wie geht's Deutschland? Nach der Aufforderung von CSU-Generalsekretär Andreas Scheuer, sich von Kollegen Björn Höcke zu distanzieren, da dieser in seinen Augen ein Rechtsradikaler sei, verließ die AfD-Spitzenkandidatin Alice Weidel unter dem Johlen des Publikums

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Nein, Willi, jetzt muss ich dich, ich glaube bestimmt zum 10. Mal, wieder in deiner Grabesruhe stören. Ich muss dir erzählen. Ich muss dir erzählen, wie sich die Welt mit einem Schlag verändert hat. Die ganze Welt. Du kannst dir nicht vorstellen, was hier gerade los ist. Die Welt ist von einem Virus befallen und alles, was bisher gültig war, ist auf den Kopf gestellt. Um uns gegenseitig zu schützen, haben wir seit Wochen Konzerte, Partys, Versammlungen abgesagt. Wir haben aus Solidarität und Verantwortungsgefühl für alle Menschen weltweit gehandelt. Und als alter Anarcho muss ich dir sagen, meine persönliche Freiheit möchte ich mir selbst beschneiden und nicht von einem Herrn Söder oder Kurz oder Macron beschneiden lassen, die ich nie in meinem Leben gewählt hätte. Pfeifen wir doch auf das Patriarchat. Es muss nicht immer Party sein im Leben, Willi. Und gerade du verstehst es sicher. Hast du doch dein Leben riskiert, um Faschisten deine Meinung zu sagen. Noch nie in der Geschichte der Bundesrepublik sind die Grundrechte so umfassend und so radikal eingeschränkt worden. Und was mir besonders Angst macht, mein Freund, ist, dass es zum Beispiel nie eine Diskussion gegeben hat über Alternativen zur Aussetzung der Grundrechte, wie es Heribert Brandl zu Recht schreibt. Und gerade all diesen Politik-Machos, die sich derzeit so als Überväter aufspielen weltweit, traue ich jederzeit zu, dass sie diesen Zustand der Angst und Einschränkung nur allzu gern behalten wollen. Diesen Zustand eines Staates, in dem Demonstrationen verboten sind und Kultur in den tiefsten Schubladen der Bürokratie verschwindet. Wir müssen aufpassen, Billy. Höllisch aufpassen. Gestern! Uns die Freiheit erschlungen und heilt und heilt und heilt und heilt. Aber vielleicht bin ich ja jetzt trotzdem meinem Traum von einer herrschaftsfreien, liebevollen und solidarischen Welt näher als jemals zuvor. Meinem Traum von einer Gesellschaft ohne Ausbeuter und neoliberale Profiteure, ohne Waffenhändler und ohne Faschisten, Rassisten und Kriegstreiber. Vielleicht erkennen erst jetzt viele Menschen diese neoliberale Diktatur, der sie jahrzehntelang aufgesessen sind. Unsere ach so fürsorglichen Politiker haben über Jahrzehnte die Gesundheitssysteme zum Zweck maximaler Profite kaputt privatisiert und vor allem haben sie keinen Plan zum Schutz aller Menschen für eine solche Krise vorbereitet. Vielleicht einfach, weil sie daran nichts verdient hätten. Statt nach einem starken Führer zu schreien, sollten wir uns selbst an die Hand nehmen und aufpassen, dass wir nicht denen, die sich jetzt als Herren über jedes Gesetz aufspielen, in Zukunft vertrauen. Für viele Herrschenden ist das doch, was zurzeit passiert, eben auch eine perfekte Übung für den dauerhaften Ausnahmezustand oder gar den Weg in eine Diktatur. Wir haben unsere Erde aus reiner Profitgier kaputt gewirtschaftet und merken gerade, wie sie wieder etwas atmen kann. In Venedig schwimmen wieder Fische, ohne Kreuzfahrtschiffe und Partybomber. In den Großstädten kann man wieder etwas Luft holen. Ja, vielleicht spüren jetzt viele von denen, die sich noch vor nicht allzu langer Zeit über Greta lustig gemacht haben, wie recht diese großartige junge Frau hat. Vielleicht lernen wir jetzt mal diese so überlebenswichtige Solidarität von unten. Wir müssen wieder wagen zu träumen, radikal zu träumen und mutig. Und du weißt es, mein Freund, ich habe mich nie geschämt dafür, ein Träumer, ein Spinner zu sein und als Utopist verlacht zu werden. Und was ich mir erträume, ist mehr als eine Revolution. Es ist die totale Umwälzung der Werte unserer wertlosen Gesellschaft. Es sind Menschen, die miteinander suchen, hoffen, sündigen, verzeihen. Menschen, die sich anlächeln, statt sich im Wettbewerb um den besseren Job fast umzubringen. Ich will in keiner Gesellschaft leben, in der all jene am miesesten entlohnt werden, die die wirklich wichtige Arbeit verrichten. Krankenpflegerinnen, Hospizarbeiterinnen, Müllarbeiterinnen und ach so viele mehr. Und wo die unwichtigsten Berufe am besten bezahlt werden. Und ich denke, ihr wisst, welche ich meine. Und vielleicht verstehen jetzt viele Menschen in dieser Krise, dass die Güter und Ressourcen dieser Welt allen gehören sollen. Bildung, Gesundheit, Wohnung, sauberes Essen, sauberes Wasser. Wie konnten wir jemals zulassen, dass Luft, Erde, Wasser oder der genetische Code von Pflanzen und Tieren zu Privateigentum gemacht wurden und werden? Jetzt ist doch die beste Gelegenheit, über Enteignung zu sprechen, Willi.
Und ganz konkret, wir sollten endlich die Türen der jetzt ohnehin nutzlos leerstehenden Luxushotels in München und Berlin und überall öffnen für die schutzsuchenden Menschen aus den Kriegsgebieten dieser Welt. Für die Schutzsuchenden aus Syrien, aus Kurdistan, aus Afghanistan, Somalia und Irak. Für die Geflüchteten aus den menschenunwürdigen Lagern an den EU-Außengrenzen wie in Moria auf Lesbos oder den Folterlagern in Libyen, die jetzt besonders schutzlos diesem Virus ausgeliefert sind. Im Bayerischen Hof in München treffen sich jedes Jahr die Kriegsstrategen der NATO und die Rüstungsmanager von Rheinmetall und Heckler und Koch. Was wäre das doch für ein großes Fest des Friedens und der Liebe, wenn in diesem Hotel die traumatisierten Kinder und Familien, die vor den Waffen und Kriegen dieser Männer des Todes fliehen mussten, in Frieden leben könnten. Jetzt ist es an der Zeit, den Stopp aller Rüstungsproduktionen und Rüstungsexporte zu fordern. Und es ist Zeit für einen Waffenstillstand weltweit. Ein Waffenstillstand, der vielleicht den Menschen zeigen würde, dass Frieden sehr viel erstrebenswerter ist. Jetzt ist es an der Zeit, auf die wunderbare Hannah Arendt zu hören. Kein Mensch hat das Recht zu gehorchen. Gehorsam kann nie eine Rechtfertigung sein für das eigene Handeln oder Nichthandeln. Wir sollten weltweit Schulen des Ungehorsams gründen, Willi. Und jetzt ist es an der Zeit, über die Utopie zu sprechen einer herrschaftsfreien Welt, wo der Menschen miteinander unser Sein zusammenhält. Jetzt können wir erkennen, dass wir alle Wesen einer Gemeinschaft sind und nicht gemeine Wesen, zu denen uns der Neoliberalismus immer erziehen wollte. Und wir müssen jetzt und sofort unsere Stimme erheben für die Schutzsuchenden, für die Geflüchteten, Gefangenen, Obdachlosen. Vielleicht kommen wir jetzt alle der Erkenntnis näher, dass wir alle eins sind. Wie ich es seit vielen Jahren immer wieder singe. Es ließ mich erkennen, wir sind nicht zu trennen. Woher wir auch stammen. Wir sind eins und zusammen. Wie hast du das gesagt, Willi, damals, vor über einem halben Jahrhundert? Freiheit. Das heißt, keine Angst haben vor nichts und niemands. Gestern haben sie einen Willi erschwungen. Aber heut, aber heut, aber heut. Aber halt, halt mal zusammen.

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